0: ¿Cómo contar la historia de la guerra de Vietnam?
1: Ich war 17 Jahre, wenn ich eingezogen wurde.
0: Cuatro personas.